0: auch von mir einen schönen guten Morgen, liebe Zuhörer.
1: Buenos días también de mi parte, queridos oyentes.
0: Ich freue mich auch aufs Wochenende.
1: Yo también me alegro del fin de semana.
0: Aber ich möchte euch etwas erzählen im Namen eines unserer Familienmitglieder.
1: Pero yo quiero contarles algo en nombre de uno de los miembros de nuestra familia.
0: Denn er hat jetzt aktuell nicht die Möglichkeit, das zu erzählen.
1: Porque él ahora mismo no tiene la posibilidad de contarlo.
0: Aber mein Onkel aus Ungarn hatte vor einer Woche einen Herzinfarkt.
1: Pero mi tío en Hungría tuvo un infarto hace una semana.
0: Und er ist noch selbstständig, als er gemerkt hat, dass es ihm immer schlechter geht, noch ins Krankenhaus gefahren.
1: Y cuando él se dio cuenta de que no se estaba sintiendo bien, condujo hasta el hospital.
0: Und wurde dann dort untersucht.
1: Y entonces le hicieron un par de pruebas.
0: Und wenn ich alles richtig weiß, dann im Krankenhaus ist eine seiner Arterien verstopft.
1: Y si entendí todo correctamente, cuando llegó al hospital, cuando empezaron a hacerle los chequeos, ahí fue cuando se le tapó una de las arterias.
0: Aber ihm konnte schnell geholfen werden.
1: Así que los médicos lo pudieron ayudar rápidamente.
0: Und ja, es hatte keine großen Folgen oder keine schlimmen Folgen für ihn.
1: Y entonces esto no tuvo ninguna consecuencia grave para él.
0: Und ich finde, das ist wirklich ein aktuelles Wunder.
1: Y yo pienso que esto es un milagro muy grande.
0: Und für mich bringt mich das wirklich zum Staunen und eine unglaubliche Dankbarkeit zu wissen, dass mein Gott auch am heutigen Tag noch Wunder tun kann.
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0: Die Geschichten, die wir in der Bibel lesen, wie Jesus durch die Straßen geht oder von Haus zu Haus und Leute heilt.
1: Las historias que leemos en la Biblia de cómo Jesús fue por las calles o de casa en casa a sanar a las personas.
0: Die sind auch heute noch zu erleben.
1: Estas historias aún se pueden experimentar hoy en día.
0: Ist es nicht unglaublich, lieber Zuhörer?
1: ¿No es maravilloso esto, queridos oyentes?
0: Und dann in den weiteren Prüfungen nach dieser Nacht.
1: Y después de esta noche, cuando tuvo el infarto,
0: hieß es, es hat keinerlei Auswirkungen gehabt auf seine Lunge, auf sein Herz, es ist nichts abgestorben.
1: Los médicos dijeron que esto no tuvo nada, no le hizo nada ni a los pulmones, a ninguna parte del cuerpo.
0: Und das ist wirklich ein unglaubliches Geschenk.
1: No le pasó nada y esto de verdad que es un regalo muy grande.
0: Wenn du sowas hörst in deiner unmittelbaren Nähe,
1: cuando tú escuchas algo así en tu entorno,
0: dann ist es schon für mich zumindest wirklich ein Wachrüttler.
1: Entonces para mí esto es algo que me despierta.
0: Denn wenn sowas so nah passiert, dann stellst du dir das natürlich schon auch gleich stärker vor oder denkst, oh, wenn sowas mit mir passiert.
1: Porque cuando pasa a tu alrededor, entonces si te pones a pensar, ¿qué pasaría si me pasa a mí?
0: Und ich bin schon jemand, der schon, wenn er solche Sachen hört oder wenn jemand um ihn herum krank wird, ich spüre schon sehr schnell bei mir alle Symptome.
1: Y yo soy alguien que si a una persona a mi alrededor le pasa algo, le duele algo, yo ya siento todos los síntomas.
0: Aber allein das hat mich wirklich nachdenken oder fühlen lassen und sagen, Jesus, bitte, bitte bewahre mich, aber mach mich auch bereit.
1: Pero esta situación me llevó a decir, Señor, por favor, guárdame, pero también prepárame para tu venida.
0: Denn es passiert leider so schnell, dass man sein Leben mit der größten Selbstverständlichkeit von Tag zu Tag lebt.
1: O prepárame para cuando yo tenga que dejar la tierra, porque pasa muy rápido que nos tomamos cada día como si no fuera nada.
0: Und es ist aber nicht selbstverständlich.
1: Como si todo fuera lo más normal del mundo, pero no es lo más normal del mundo.
0: Vor allem in dieser heutigen Zeit. Es kann so schnell so viel passieren.
1: Especialmente hoy en día pueden pasar cosas tan rápido.
0: Und die Frage ist, sind wir für diesen Tag bereit?
1: Y la pregunta es, ¿estamos preparados para este día en el que tengamos que irnos?
0: Sind wir bereit dafür, wenn Jesus wiederkommt?
1: ¿Estamos preparados para cuando Jesús vuelva?
0: Wenn du nicht gläubig bist, dann wirkt dir diese Frage vielleicht eh verrückt.
1: Si tú no eres creyente, entonces pensarás que esta pregunta es muy loca.
0: Und wenn du gläubig bist, dann nimmst du die Frage wahrscheinlich schon ernst.
1: Y si eres creyente, tal vez aceptas esta pregunta de manera seria.
0: Aber es geht dir möglicherweise auch wie mir.
1: Pero también puede pasar que te suceda como a mí.
0: Mir ist es sehr klar und sehr bewusst, dass Jesus jederzeit wiederkommen kann.
1: Yo tengo muy claro y sé que Jesús puede volver en cualquier momento.
0: Aber ich lasse mich trotzdem immer wieder durch Alltagsstress, durch die Arbeit, durch Pläne, durch ganz verschiedene Sachen.
1: Pero aún así, dejo que a través del día a día, de planes, del estrés, de cosas muy diferentes,
0: von dieser Not und Sehnsucht bereit zu sein, ablenken.
1: Dejo que todas estas cosas me distraigan.
0: Und natürlich sollen wir jetzt nicht unser Leben so leben, dass wir fokussieren uns nur noch auf die Wiederkunft Jesus und machen sonst nichts.
1: Y por supuesto, no tenemos que vivir la vida así que estemos solamente fijos en la vuelta de Jesús y no hacemos más nada.
0: Denn Jesus möchte uns schleifen durch unseren Alltag, durch unsere Herausforderungen.
1: Porque Jesús quiere formarnos, lijarnos a través de nuestro día a día, a través de todos los desafíos que tenemos.
0: Und er weiß ganz genau, was wir davon brauchen und welche Schule wir durchlaufen müssen.
1: Y él sabe exactamente qué es lo que necesitamos y qué escuela tenemos que hacer.
0: Aber wir müssen vorsichtig sein, dass uns unser Leben nicht zu sehr verschlingt und von diesem, ja, von dem abbringt.
1: Pero tenemos que tener cuidado de que nuestra vida no nos consuma y nos distraiga de lo que es verdaderamente importante.
0: Und ich denke, was auch besonders wichtig ist, dass wenn wir so ein Schock erlebt haben,
1: y yo creo que algo también de cuando vives un shock como este,
0: aber Jesus uns irgendwie durchträgt,
1: pero Jesús aún así nos sigue cargando,
0: dass wir nicht dann einfach wieder in unseren Alltag hineinfallen.
1: Que no caigamos otra vez en nuestro día a día.
0: Dass wir diese Warnung akzeptieren.
1: Que aceptemos esta advertencia.
0: Und dass wir sehen, okay, hey, ich muss hier noch was verändern.
1: Y que veamos, okay, aquí todavía hay que cambiar algo.
0: Jesus hat sowas zugelassen, weil ich in dem und dem Punkt nicht aufmerksam genug war.
1: Jesús permitió que esto pasara porque yo no he estado atento en este y este punto.
0: Vielleicht wurden mir Sachen gesagt von meinen Geschwistern, von meinem Pastor und ich habe nicht wirklich drauf gehört.
1: Tal vez mis hermanos o mi pastor me han dicho algo y yo simplemente los he ignorado.
0: Ich bin schon zu stumpf geworden innerlich.
1: Simplemente me he vuelto muy pasivo internamente.
0: Aber lasst uns doch alle gemeinsam jetzt drauf schauen, dass wir vielleicht noch so einen schlimmen Schlag verhindern können.
1: Pero miremos juntos que podamos esquivar un ataque como este.
0: Und schon davor diese Sachen ernst nehmen und uns verändern.
1: Y que aceptemos las cosas antes de que algo así pase y que permitamos que Jesús nos cambie.
0: Denn Jesus gibt uns immer die Möglichkeit, durch seine Liebe uns zu verändern.
1: Porque Jesús siempre nos da la posibilidad de cambiar a través de su amor.
0: Ich wünsche euch ein schönes Wochenende. Gott segne euch.
1: Les deseo un buen fin de semana y que Dios los bendiga.